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0: Laptop und Lederhose. Ich behaupte, das ist der offizielle Werbespruch vom Freistaat Bayern.
1: Das hat doch irgendein Politiker mal gedroppt, glaube ich. Laptop und Lederhosen. 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Wir haben doch mittlerweile Smartphone. Also wenn, dann müsste es Lederhosen und Smartphone
0: heißen. 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
1: Nicht in der Lederhosen. 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
2: fake
1: ist.
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0: Hessen führt kein Weg vorbei. 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
4: Innehalten, verweilen und neue Energie tanken. Das kann man an den sogenannten Kraftorten in der Ferienregion Hallwattens in Österreich. 14 dieser besonderen Plätze gibt es mittlerweile, darunter beispielsweise der Zirbenweg am Glungetzer, die Walderalm im Karwendelgebirge oder die Marienbasilika in Absam. Sowohl Wanderer als auch Spaziergänger kommen in den Tiroler Alpen mit den wildromantischen Bergtälern und bekannten Gipfeln auf ihre Kosten. Genauso wie Rad- und Mountainbike-Fans und alle, die gutes Essen und Gastlichkeit lieben. Denn auch kulinarisch hat Hallwattens einiges zu bieten. Alle Infos zu den Kraftorten, den besten Freizeit- und Ausflugstipps und Unterkünften in der Region gibt's unter hall-wattens.at.
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2: 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Good morning! Wach werden am Samstag. 10 Hits am Stück. Wir sind mittendrin. Brandneue Nummer gleich von Yuchelle. Moving to the Sun. Jetzt Harrison.

Ihr macht auf mit Energy und wir sagen Grüße an Yücel. Der gönnt sich den ersten Kaffee heute wahrscheinlich wieder on the road. Große Europa-Tour gestern Österreich, heute Frankfurt. Danach geht's nach Ibiza mit im Gepäck. Die brandneue Moving to the Sun. 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
20: Mit Dirk Jostes, guten Morgen. In München haben zwei Schüler einer Schule in den sozialen Netzwerken eine Art Todesliste veröffentlicht. Mit Androhungen von Gewalttaten gegenüber Mitschülern. Lehrer erstatteten Anzeige, die Polizei machte die Jugendlichen ausfindig. Laut Ermittlern gibt es keine Anzeichen, dass die 16- und 17-Jährigen es ernst gemeint haben. Sie haben trotzdem ein Verfahren am Hals.
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20: Umweltschützer kritisieren die jetzt beschlossene Lockerung beim Heizungsgesetz scharf. Mit ihr ist der Einbau neuer Öl- und Gasheizungen doch wieder länger möglich. Das widerspricht aber den gesetzlichen Klimazielen, sagt die Deutsche Umwelthilfe. Sie will eine Verfassungsbeschwerde einreichen. Die nächste Hitzewelle in Deutschland steht an. Schon heute wird es wieder deutlich wärmer, vor allem im Süden und Westen. Bis zu 35 Grad werden erwartet und die Hitze zieht sich dann bis Dienstag erstmal weiter durch. Mit neuen Temperaturrekorden rechnet der DWD aber nicht. Europameister Spanien gegen Vize-Weltmeister Frankreich. So sieht das erste Halbfinalspiel der Fußball-WM aus. Spanien hat sich im Viertelfinale mit 2:1 gegen Belgien durchgesetzt. Heute Abend steht dann das Duell England gegen Norwegen an. Morgen früh spielt Titelverteidiger Argentinien gegen die Schweiz.
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0: Flo hier, guten Morgen. Ich hätte eine Frage zum Grillwochenende. Wo füllt man eigentlich bei diesem Thermomix die Holzkohle ein? Wer es weiß, kann sich immer melden. Pietro Lombardi ist was passiert. Nach einer Landung auf Mallorca ist ihm aufgefallen, dass seine Bauchtasche mit 3000 Euro Bargeld weg ist. Hat er im Flugzeug vergessen. Ja, kleine Modesünden bestraft das Karma eben sofort. Ne? Bauchtasche, 3000 Euro in bar. Normalerweise das Starter-Set für deutsche Gangster-Rapper.
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2: Wie immer samstags, Sie bitte nehmt mich mit zum Wochenendausflug. Holt euch die kostenlose Energy App. Wir sind mitten in Szene am Stück. Glockenbach gleich mit Sam Harper. Lost, neue Nummer. Jetzt Bibi Rexha.
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Diese Frau hier ist eine Maschine. Sam Harper. Für BTS hat sie schon Songs geschrieben. Für Joel Corey, Rita Ora, James Hype. Und jetzt endlich neuer Track mit Glockenbach. 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

0: hier ist Dana von Energy am Morgen. Das Wochenende ist ja richtig nice. Wetter schon mal top, Sonne ist da und ihr findet mich safe beim Gärtnerplatz Open Air heute. Da ist ordentlich was los. Es gibt Live-Musik im Bereich Pop, Classic und Jazz, aber später auch einen DJ. Außerdem natürlich richtig viel zu fooden und gute Drinks und das Ganze bei freiem Eintritt. Und wenn ihr schon verplant seid, dann kein Stress. Das Ganze findet ihr auch noch morgen statt. Genauso wie der Münchner Kreativsommer. Der ist im Zenit für 12 Euro Eintritt und da könnt ihr euch dann so richtig austoben kreativ. Das ist, glaube ich, das Paradies für alle, die handwerklich ein bisschen begabter sind als ich. Es gibt Perlen, Wolle, Stoffe und alles Mögliche für euch, um wirklich etwas Schönes zu basteln für euch oder vielleicht als Geschenk für eine Freundin. Ihr könnt aber auch bei Workshops mitmachen und euch zum Beispiel einen Tattoo-Stempel selbst erstellen. Finde ich, klingt richtig nice. Aber wenn da jetzt noch nicht das Richtige für euch dabei war, dann geht mal auf energy.de. Wir haben da wie immer für euch den Energy-Wochenend-Check und noch ganz viel mehr Infos.
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1: Mit Dirk Jostes, guten Morgen. In München haben zwei Schüler einer Schule in den sozialen Netzwerken eine Art Todesliste veröffentlicht. Mit Androhungen von Gewalttaten gegenüber Mitschülern. Lehrer erstatteten Anzeige, die Polizei machte die

0: Jugendlichen ausfindig. Laut Ermittlern gibt es keine Anzeichen, dass die 16- und 17-Jährigen es ernst gemeint haben. Sie haben trotzdem ein Verfahren am Hals.
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0: Das Sparpaket für die Krankenkassen ist beschlossene Sache. Die Kritik an der Reform bleibt aber laut. Grüne und Linke sprechen von einem Sparpaket auf dem Rücken der Patienten. Ärzte befürchten noch längere Wartezeiten für Patienten. Die Kassen selbst rechnen trotz Entlastung mit finanziellen Engpässen. Im südspanischen Andalusien kämpfen hunderte Einsatzkräfte weiter gegen einen verheerenden Waldbrand. Mindestens 12 Menschen sind dabei ums Leben gekommen. Einige werden noch vermisst. Große Feuer halten aktuell ganz Südeuropa in Atem, zuletzt auch Frankreich, Portugal und Griechenland. Auch Spanien hat den Sprung ins Halbfinale der Fußball-WM geschafft. Das Spiel gegen Belgien haben die Spanier mit 2:1 gewonnen. Im Halbfinale wartet Vize-Weltmeister Frankreich. Auch England und Norwegen wollen eine Runde weiter. Anpfiff für das vorletzte Viertelfinalspiel ist heute Abend 23 Uhr.

0: Ja, guten Morgen. Dieses Jahr bei der Fußball-Weltmeisterschaft gibt es eine Halftime-Show, ähnlich wie beim Super Bowl. So viele Künstler mit dabei, dass jeder umgerechnet nur eine Minute hat. Mit dabei Shakira, Madonna, Justin Bieber und BTS. 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
3: Flo hier mit dem perfekten Soundtrack zum Frühstück über euren Smart Speaker. Wir sind mitten in 10 jetzt am Stück. Brandneu, gleich von Crazy Abrams. Hit the Wall, jetzt BTS.

Crazy Abrams Fans zählen die Tage bis zum neuen Album Daughter from Hell. Warum? Das hören wir jetzt. Gibt schon mal einen kleinen Vorgeschmack, den hat sie da gelassen. Hit the Wall. 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
4: Mit Dirk Jostes. Guten Tag. In München haben zwei Schüler einer Schule in den sozialen Netzwerken eine Art Todesliste veröffentlicht. Mit Androhungen von Gewalttaten gegenüber Mitschülern. Lehrer erstatteten Anzeige, die Polizei machte die Jugendlichen ausfindig. Laut Ermittlern gibt es keine Anzeichen, dass die 16- und 17-Jährigen es ernst gemeint haben. Sie haben trotzdem ein Verfahren am Hals.
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4: Eine Geiselnahme hält die Berliner Polizei in Atem. Ein Mann hat am Abend eine Frau in seine Gewalt gebracht und sich mit ihr in einem Supermarkt verschanzt. Die Hintergründe der Tat sind noch unklar. Spezialkräfte sind im Einsatz. Die Beamten stehen in Kontakt mit dem Geiselnehmer. Die nächste Hitzewelle in Deutschland steht an. Schon heute wird es wieder deutlich wärmer, vor allem im Süden und Westen. Bis zu 35 Grad werden erwartet und die Hitze zieht sich dann bis Dienstag erstmal weiter durch. Mit neuen Temperaturrekorden rechnet der DVD aber nicht. Europameister Spanien gegen Vize-Weltmeister Frankreich. So sieht das erste Halbfinalspiel der Fußball-WM aus. Spanien hat sich im Viertelfinale mit 2:1 gegen Belgien durchgesetzt. Heute Abend steht dann das Duell England gegen Norwegen an. Morgen früh spielt Titelverteidiger Argentinien gegen die Schweiz.
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1: Good Morning am Samstag. Besser, garantiert, als jeder Wecker. 10 Hits am Stück. Wir sind mittendrin. Keiner spielt mehr Musik. Neue Nummer Lovesick von Michael Schulte gleich. Jetzt Kygo.

Guten Morgen, hier ist Energy. Congrats an Michael Schulte und seine Frau Katharina, die feiern 10. Jahrestag. Naja, also er schenkt ihr einen Song. Ich überlege noch, was ich meiner Frau schenken könnte. Lieber keinen Song bei meinen Stimmtalenten. Neue Nummer von Michael Schulte. Love Sick Energy. 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
4: Mit Dirk Jostes, guten Tag. In München haben zwei Schüler einer Schule in den sozialen Netzwerken eine Art Todesliste veröffentlicht. Mit Androhungen von Gewalttaten gegenüber Mitschülern. Lehrer erstatteten Anzeige, die Polizei machte die Jugendlichen ausfindig. Laut Ermittlern gibt es keine Anzeichen, dass die 16- und 17-Jährigen es ernst gemeint haben. Sie haben trotzdem ein Verfahren am Hals.
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4: Aufatmen in Berlin. Die Geisel aus dem Supermarkt in Marienfelde ist befreit. Seit dem Abend hatte sich ein Mann dort mit der Frau verschanzt. Die Polizei war mit einem Großaufgebot im Einsatz und konnte den Täter schließlich überwältigen. Die Hintergründe der Tat sind weiter unklar. Nachdem US-Präsident Trump die Waffenruhe im Iran-Krieg aufgekündigt hat, will er nun offenbar wieder verhandeln. Bedingung: Der Iran soll eine Garantie dafür geben, dass die Meerenge von Hormuz frei ist. Im Gegensatz zu Trump betont der Iran allerdings, dass man gar nicht um Gespräche gebeten hat. Norwegens Fußballstar Erling Haaland erobert gerade das Internet im Sturm und hat in Peru offenbar besonders treue Fans. Fast 500 neugeborene Babys haben dort den Namen Haaland bekommen, so die Meldebehörde. Und vielleicht werden es noch mehr, wenn Norwegen es am Abend ins WM-Halbfinale schafft.

0: Hallo hier, guten Morgen. Die British Airways hat den Flug von Barbados nach London kurz vor dem Start gestrichen, weil die Crew nach einem ausgearteten Trinkgelage noch benommen, betrunken im Hotel lag. Warum wundert es mich nicht, dass das bei einer britischen Airline passiert? Das ist natürlich eine absolute Ausnahme. Normalerweise schaffen es die Crews immer noch rechtzeitig, irgendwie sich ins Flugzeug zu schleppen, ne? Aber auch gut zu wissen, Barbados, das neue Mallorca.
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2: Samstag Vormittag mit Energy. Wir sind mitten in 10 Hits am Stück. Keiner spielt mehr Musik. Neue Nummer habe ich dabei von Nico Santos. Why Don't You Stay? Gibt's gleich. Jetzt Jüste.
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Flo hier am Samstag bei Energy. Die Suche nach dem Sommerhit 2026 ist in vollem Gange und Sunny Boy Nico Santos bereitet sich gerade eben auf große Arena-Tour im Oktober vor, droppt nebenbei für mich den Sommersong und hört selbst Wow, Why Don't You Stay? 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
4: Ja, und damit wünschen wir ein schönes Wochenende. Es wird ja auch ein heißes Wochenende. Bis zu 36 Grad sind drin. Ja, ein bisschen Abkühlung gibt es jetzt in Form von Bargeld. 100 Euro gehen jetzt nämlich raus, netto und steuerfrei. 100 Euro, wenn du weißt, was hier rauskommt. Hier ist die Quizfrage.
5: Ein Mann geht in die Stadt. Es kommen ihm 3 Hunde und 4 Frauen mit jeweils 4 Kindern entgegen. Wie viele Beine gehen in die Stadt?
4: Da wird's wieder so warm heute und unser Spielechef sucht die längste Frage raus, die es gibt. Also, ein Mann geht in die Stadt. Es kommen ihm 3 Hunde und 4 Frauen mit jeweils 4 Kindern entgegen. Wie viele Beine gehen in die Stadt? Ja, und wer das weiß, gewinnt die 100 Euro an diesem Samstagvormittag um 11:30. Gewinnernummer zu uns ist die 0137 90 30 200 0137 90 30 200. 50 Cent aus allen deutschen Netzen. Vorher noch ein paar Regeln. Mitmachen bitte ab 18. An Minderjährige werden keine Gewinne ausgezahlt. Jeder Anruf kostet 50 Cent aus allen deutschen Netzen. Bitte darauf achten, dass nicht jeder Anruf, der Kosten produziert, auch automatisch ins Studio gelangt. Gewinnchancen im Leitungsspiel 1 zu 200.000. Parallel dazu kann die Redaktion jederzeit ausgewählte Anrufer per Zufallsprinzip direkt ins Studio durchstellen. Die Teilnahmebedingungen sind auf cashquiz.de zu finden. Dort sind dann später auch alle Lösungen und Gewinner notiert und ein Spiel dauert maximal bis Sendungsende. So, die 100 Euro gehen raus. 11. Juli um kurz nach 11:30. Wer hat Lust auf 100 Euro unter der 0137 90 30 200. 50 Cent aus allen deutschen Netzen. Hier nochmal die Frage. Ein Mann geht in die Stadt. Es kommen ihm 3 Hunde und 4 Frauen mit jeweils 4 Kindern entgegen. Wie viele Beine gehen in die Stadt? So, wer das weiß, wir starten mal durch. Der wählt sehr gerne und gewinnt bitte unter der 0137 90 30 200 0137 90 30 200 50 Cent aus allen deutschen Netzen. Mit Leitung 2 bist du bei uns. Mit live hier in der Show ist auch der Mirki. Ich grüße dich.
6: Ja, hallo, ich grüße dich in Alarm Radio.
4: Sag mal, die 100 Euro, die man jetzt hier an diesem heißen, sommerlichen Samstag gewinnen kann, wann hat der Gewinner das auf dem Konto dann?
6: Das ist das Beste. Wir machen das schon so lange. Oh. Heute Nachmittag per Echtzeit über Überweisung, jawohl.
4: Musste ich aber schon unterbrechen. Mhm. Durchgestellt live mit dem Chance-Button. Leitung 2 ist jetzt rot. Wer ist denn da bitte? Hallo?
6: Hallo? Es ging ja super schnell, aber hallo?
4: Ja, also da ist auch jemand. Musst nur mit uns reden, bitte. Ich kann es dir wirklich nicht abnehmen. Also wünschte ich, aber es geht nicht.
6: Traut euch.
4: Hallo? 3? Ich muss sonst runterzählen. Ja, ja. 2? Hallo? Hast du schon einen Sonnenstich bekommen oder was? 1?
6: Ja, okay, also, wir halten fest, schnell geht's mit Leitung 2.
4: Redet doch bitte mit uns. Ihr hört unsere Stimme übers Telefon, nicht übers Radio. Das ist manchmal ein bisschen ein Problem.
6: Stimmt,
4: bitte
6: verzögert.
4: Übers Telefon mit uns reden.
6: Okay, komm, was machen wir? Komm, ich gebe die Runde mal frei, aber ja. Weißt du was? Ich verdoppel den Gewinn. Es gibt

0: 200 Euro dafür.
1: Krass.
0: Ja, auch die heute auf dem Konto.
2: Stimme ich auf dem kalten Fuße hier gerade.
0: Oh.
2: 0137 90 30 200. 50 Cent aus allen deutschen Netzen. Hier ist bitte nochmal die Frage.
3: Ein Mann geht in die Stadt. Es kommen ihm 3 Hunde und 4 Frauen mit jeweils 4 Kindern entgegen. Wie viele Beine gehen in die Stadt?
2: So, und jetzt gibt's den doppelten Gewinn, nämlich 200 Euro unter der 0137 90 30 200. 50 Cent aus allen deutschen Netzen mit Leitung 2. Bist du auch live hier in der Show? Bitte nur mit uns reden. Ganz wichtig, ne? Das war gerade eben nicht so ideal. Wer hat's denn raus? Doppelter Gewinn für 200 Euro. Noch ist keiner da. Bitte ändern, wer die Antwort auf diese ja doch recht lange Frage raus hat. Möge bitte zu uns kommen. Nur kleiner Tipp. Daniela meinte in der vorhergehenden Sendung schon mal das.
4: Was hast du raus?
5: 3 Hunde, 8 Menschen ergibt 28.
4: Okay, das ist 3 Hunde, 8 Menschen ergibt 28. Das ist eine logische Rechnung, bringt in dem Fall aber leider gar nichts.
1: Nee, da war es auf der falschen Fährte.
2: 28 Beine, okay. Gleich nochmal in Ruhe die Frage, es hilft nichts.
1: So ist das. Wir waren bei 200, ne? Heißer Sommer, ja. Geld gibt's netto steuerfrei. Ich verdoppel die 200. Es gibt 400 Euro Garantiegewinn.
2: Okay, ich lock's ein, ne?
1: Lock es bitte ein.
2: Okay. So, bräuchten bitte mal die Lösung. Und bitte mit uns sprechen und die richtige Lösung parat haben. Bitte, mehr wollen wir gar nicht. 0137 90 30 200. Es gehen jetzt live raus 400 Euro. Kein Quatsch, kein Fake. 400 Euro gehen raus. Wir sind live hier Samstagvormittag. 400 Euro unter der 0137 90 30 200. 50 Cent aus allen deutschen Netzen. Ein Mann geht in die Stadt. Es kommen ihm 3 Hunde, 4 Frauen mit jeweils 4 Kindern entgegen. Wie viele Beine gehen in die Stadt? Also so eine Frage vielleicht bei so einem heißen Wetter nicht nochmal spielen. Das ist
1: der Spielechef mal wieder. Ja gut, okay.
2: Lass uns da irgendwie ein Sommerquiz spielen oder sowas.
1: Ist eine lange Frage, ich entschuldige mich. Da gibt es einen Bonus obendrauf, jetzt schon. Ich lege 100 Euro obendrauf. Es gibt 500 Euro.
2: 500 Euro, wir haben es jetzt 5 Minuten nach 11:30, irgendwie immer noch keiner da. Ich weiß, wir haben noch keinen Gewinner bisher und das ist echt ungewöhnlich. 0137 90 30 200, 50 Cent aus allen deutschen Netzen. Ich glaube aber, wir waren noch nie nach 5 Minuten bereits bei 500 Euro. Aha. Das ist auch ein Skandal. Frau Wieland meinte in einer anderen Sendung schon mal das.
4: Was kommt denn raus, bitte?
6: 52 Beine. Ich habe es mir aufgeschrieben hier.
4: Haben Sie extra
6: 52 Beine gehen in die Stadt, ja.
4: Haben Sie extra gerechnet auf den Zettel?
6: Richtig.
4: 52 richtig. Beine gehen in die Stadt ist Ihre Lösung.
6: No.
4: Das ist nicht das richtige Ergebnis. Die Suche geht leider weiter.
2: Nee. So, nach 6 Minuten kein Gewinner. Was soll ich machen?
1: Okay, komm, ich kann was machen. Ich leg nochmal 100 Euro Gewinn oben drauf. Es gibt bereits 600 Euro für die richtige Lösung.
2: So, wir sind jetzt bereits nach, also nicht mal 6 Minuten, bereits bei 600 Euro Gewinnsumme, immer noch kein Gewinner. Das ist im Cash-Quiz echt ungewöhnlich. Weiß nicht, was los ist gerade. 0137 90 30 200. 0137 90 30 200. 50 Cent aus allen deutschen Netzen. Hier ist bitte nochmal die Frage. Was kommt denn raus?
3: Ein Mann geht in die Stadt. Es kommen ihm 3 Hunde und 4 Frauen mit jeweils 4 Kindern entgegen. Wie viele Beine gehen in die Stadt?
2: Dafür gibt es 600 Euro und das ist zu diesem Zeitpunkt, ich glaube, wir waren nach 5 Minuten noch nie in 10 Jahren Cash-Quiz bei 600 Euro Gewinnsumme. Das ist wirklich, also da gibt es Gespräche am Montag.
1: Ist mir doch egal.
2: Soll uns erstmal egal sein. 0137 90 30 200, 50 Cent aus allen deutschen Netzen. Wenn es jemand bitte raus hat, dann bitte jetzt. Janis meinte in der vorherigen Sendung schon mal das.
4: Was kommt raus, bitte?
7: 2 mehr wie die Hörerin vor mir.
4: Jetzt komme ich gerade nicht mit. Was ist deine Lösung, bitte?
7: 54.
4: Ah, 54 Beine gehen deiner Meinung nach in die Stadt.
7: Ganz genau.
1: Ja, aber das ist... Nee, ist leider nicht richtig.
2: Liebe Freunde, ich weiß, ihr seid gerade mit anderen Dingen beschäftigt, das Wetter ist herrlich. Macht das Radio mal bitte ein bisschen lauter, damit wir aus dieser Frage rauskommen.
1: Genau.
2: Immer noch kein Gewinner.
1: Die Sendung geht nicht allzu lang. Kurz, eure Aufmerksamkeit ist, lohnt sich auch. Ich lege sogar nochmal 150 oben drauf. Komm, 150 sogar. Es gibt hier live 750 Euro. Wenn ihr kurz eure Aufmerksamkeit uns schenkt und richtig löst, bitte.
2: Das gibt Reibung mit dem Spielechef am Montag. 0137 90 30 200. 0137 90 30 200. 50 Cent aus allen deutschen Netzen. Also Janis meinte 2 Beine mehr wie die Hörerin vorher. Also Frau Wieland meinte 52, Janis meinte 54 Beine. Das haut nicht hin.

0: Ein Mann geht in die Stadt. Es kommen ihm 3 Hunde und 4 Frauen mit jeweils 4 Kindern entgegen. Wie viele Beine gehen denn bitte in die Stadt? Und wir sind jetzt nach 8 Minuten auf Sendung, haben immer noch keinen Gewinner. Das ist echt ungewöhnlich für diese Sendung. Es ist, normalerweise haben wir um die Zeit schon ein paar Gewinner, aber das ist echt krass. Weiß nicht, was wir gerade machen. Wir sind da auf Sendung.
1: Dafür gibt es 750 Euro. Weißt du was? Mache ich sonst auch nicht. Ich verdoppel einfach mal die Gewinnchance. 750 Euro, boah. 2 Leitungen führen zu uns. Doppelte Gewinnchance. Jetzt muss es doch klappen.
0: 750 Euro und 2 Leitungen sind geöffnet. 0137 90 30 200. Wer es raus hat, kommt bitte zu uns jetzt. 0137 90 30 200. 50 Cent aus allen deutschen Netzen. Jeden Augenblick kann es klingeln. Mitmachen bitte ab 18. An Minderjährige werden keine Gewinne ausgezahlt. Jeder Anruf kostet 50 Cent aus allen deutschen Netzen. Bitte darauf achten, dass nicht jeder Anruf, der Kosten produziert, auch automatisch ins Studio gelangt. Gewinnchancen im Leitungsspiel 1 zu 200.000. Parallel dazu kann die Redaktion jederzeit ausgewählte Anrufer per Zufallsprinzip direkt ins Studio durchstellen. Die Teilnahmebedingungen sind auf cashquiz.de zu finden. Dort sind dann später auch alle Lösungen und Gewinner notiert und ein Spiel dauert maximal bis Sendungsende.
2: So, Update um 11.39 Uhr. Es ist immer noch kein Gewinner da. Seit 9 Minuten noch kein Gewinner. Das ist irgendwie skandalös. Was, weiß ich nicht, was machen wir?
1: Absolut, dafür gibt es die doppelte Gewinnchance. Ja. Es gibt 750, ach nee, komm, ist mir jetzt egal. Gutes Wetter, Halleluja, 1.000 Euro.
2: Wie bitte?
1: 1.000 Euro, liebe Leute. Kurz Radio laut drehen, zu uns kommen mit der doppelten Gewinnchance. 1.000 Euro mitnehmen. Wir gehen heute noch aufs Konto.
0: 1.000 Euro Sommergeld an diesem 11. Juli. Ist irgendwer da, der das bitte auflösen kann? 0137 90 30 200. 0137 90 30 200. 50 Cent aus allen deutschen Netzen. Ein Mann geht in die Stadt. Es kommen ihm 3 Hunde und 4 Frauen mit jeweils 4 Kindern entgegen. Wie viele Beine gehen in die Stadt? Dafür gibt's jetzt wahrhaftig 1.000 Euro. Wir spielen seit 10 Minuten diese Frage. Es kam noch keine richtige Antwort. Bitte ändern. Es sind immer noch 2 Leitungen geöffnet. 1.000 Euro werden garantiert rausgehen. Aber wir brauchen die Lösung, bitte. Mareike, die meinte in der vorhergehenden Sendung schon mal das.
2: Mareike, bitte erlöse uns jetzt mal langsam von dieser Quizfrage. Du weißt, wie viele Beine rauskommen?
3: Ja.
2: Also in die Stadt gehen? Wie viele gehen denn nun in die Stadt?
3: Also 40 Beine gehen in die Stadt.
2: 40 Beine meinst du?
3: Ja, 40, ja, ja.
2: Also du bist dir sicher, Mann, es tut mir leid, es stimmt leider auch nicht. Es wird nicht richtig.
0: Nein, das ist auch nicht richtig. Es sind nicht 40 Beine. Liebe Freunde, lasst euch nicht von der Sonne blenden. Ganz ehrlich, was machen wir?
1: Es musste gerade mal raus. Das waren alles falsche Antworten. Macht ihr es besser. Habt ihr es raus, 1.000 Euro warten. Ich verdoppel die doppelte Gewinnchance. Geht nochmal 2 Leitungen oben drauf, die 4 und die 5. 4 Leitungen, die 2, 3, 4, 5, die warten auf dich. 1.000 Euro warten auf dich.
0: 4 Leitungen sind jetzt geöffnet, 1.000 Euro werden rausgehen, aber wir brauchen die Lösung bitte. Natürlich lautet die Lösung auch nicht 40. 0137 90 30 200. 0137 90 30 200. 50 Cent aus allen deutschen Netzen. Gibt's wirklich bei bis zu 36 Grad heute keinem, dem bei dieser Frage etwas auffällt? Ein Mann geht in die Stadt. Es kommen ihm 3 Hunde und 4 Frauen mit jeweils 4 Kindern entgegen. Wie viele Beine gehen in die Stadt? Liebe Freunde, wir möchten die 1.000 Euro gerne raushauen. Dafür sind wir da, aber wir brauchen die Lösung und es ist immer noch keiner da. Also, es sind jetzt 4 Leitungen geöffnet. Du hast die Lösung. Du bist gerade am Radio und hast die Lösung. Schnapp dir doch bitte die 1.000 Euro. Das Geld wird rausgehen, aber wir brauchen die Lösung. Nach einigen falschen Antworten, die wir jetzt gehört haben, ist es unglaublich.
1: Wahnsinn. Jeden Augenblick kann es soweit sein. Jeden Augenblick kann es klingeln. Hol dir 1.000 Euro. Ich gebe sogar noch mal 2 Leitungen oben drauf. Die 8 und die Glücksleitung 13 heißt, ab jetzt die 6-fache Gewinnchance. 6 Leitungen!
0: Hier ist das Cash-Quiz. Wir sind seit 12 Minuten auf Sendung. Seit 12 Minuten gibt's keinen Gewinner. Das hatten wir so wirklich. Nö. Also ich glaube noch nie. Ehrlicherweise hatten wir das noch nie. Wenn gerade irgendwer diesen Sender hört, ich weiß, es liegt, glaube ich, echt am Wetter. Die Leute sind auf dem Weg ins Freibad, zum Supermarkt. Wenn irgendwer diesen Sender hört und weiß, was da rauskommt. 6 Leitungen sind jetzt geöffnet für 1.000 Euro unter der 0137 90 30 200 0137 90 30 200 50 Cent aus allen deutschen Netzen. Und die Frage, ja, es tut mir leid, aber sie lautet immer noch. Was kommt hier raus?
4: Ein Mann geht in die Stadt. Es kommen ihm 3 Hunde und 4 Frauen mit jeweils 4 Kindern entgegen. Wie viele Beine gehen in die Stadt?

0: Sendung ist gleich zu Ende. Ich bin sechs Leitungen gelaufen. Woran liegt's? 1000 Euro gibt's. Liegt's am Geld? Dann packe ich nochmal 100. Nee, komm, ich pack 200 oben drauf. Wir machen jetzt wirklich, Leute, 1200 Euro zur freien Verfügung heute Nachmittag noch. An diesem Wochenende ausgeben. Ausgeben. 1200 Euro. Jetzt bitte mal.
1: Weiß nicht, wie lange wir schon keine 1200 Euro hier mehr ausgespielt haben. Seit 13 Minuten läuft diese Sendung, seit 13 Minuten läuft diese Frage und wir haben einfach keinen Gewinner. Das gab's noch nie. Ist irgendwer gerade da? Ist irgendwer gerade nicht im Freibad, liegt in der Badewanne, ist im Supermarkt? Ja, bitteschön. 1200 Euro werden rausgehen, garantiert unter der 0137. 90 30 200. Hat irgendwer den Durchblick bei dieser Frage? 0137 90 30 200, 50 Cent aus allen deutschen Netzen. Daniel meinte 28 Beine. Frau Wieland meinte 52 Beine. Jannis kam auf 54 und Mareike auf 40 Beine. Ein Mann geht in die Stadt. Es kommen ihm 3 Hunde und 4 Frauen mit jeweils 4 Kindern entgegen. Also wie viele Beine gehen denn bitte in die Stadt? So, 11.45 Uhr haben wir es gleich. Die Sendung geht nicht mehr lange.
0: Jeden Augenblick kann es klingeln. So, wer hat's raus? Du? Du? Ich gebe eine Leitung dazu, die 16. Damit habe ich jetzt die siebenfache Gewinnchance. 7 Leitungen zum Grün. 1200 Euro, ein Rekordgewinn. Wahnsinn!
1: 7 Studioleitungen sind jetzt geöffnet. 7 Leitungen stehen auf Grün. 7 Leitungen führen ins Studio. 7 Leitungen sind bereit für einen Gewinn von 1200 Euro. Aber hat jemand die Lösung auf die Frage, bitte? 0137. 90, 30, 200. Bitte können wir das Spiel hier zum Ende bringen, bevor die Sendung zu Ende ist, weil die Sendung ist gleich vorbei. 0137, 90, 30, 200, 50 Cent aus allen deutschen Netzen. Ich frage ein letztes Mal bitte die Frage. Ein Mann geht in die Stadt. Es kommen ihm 3 Hunde, 4 Frauen mit jeweils 4 Kindern entgegen. Wie viele Beine gehen in die Stadt?
0: Herrgott! Das gibt's doch nicht so. Wer erlöst uns mal? Ey Leute, 1200 Euro. Gibt's doch gar nicht. Komm, ich gebe nochmal 2 Leitungen obendrauf. Die 19 und die 21. Heißt ab jetzt die noch bessere, die 9-fache Gewinnchance. 9 Leitungen führen zu uns. 1200 Euro. Die Sendung ist gleich zu Ende. Wir brauchen jetzt einen Gewinner, eine Gewinnerin.
1: Und es wird auf jeden Fall einen Gewinner geben. Es wird einen Gewinner von 1200 Euro geben. Seit 15 Minuten sind wir on air. Noch kein Gewinner. Das gab's im Cash-Quiz schon wirklich lange nicht mehr. Bitte, ist irgendwer gerade, hat irgendwer diesen Sender an und weiß, was da rauskommt, dann bitte, wir brauchen dich jetzt. Unter der 0137 90 30 200. Ist verstanden? 0137 90 30 200. 50 Cent aus allen deutschen Netzen. Ich hab's verstanden, Jürgen, der Kollege aus der Regie, möchte auch, dass wir so langsam in die Abmoderation gehen. Also es muss jetzt klingeln. Wir brauchen die Lösung, bitte. Ein letztes Mal, bitte Regie, ein letztes Mal die Frage, damit die 1200 Euro jetzt rausgehen können. Was kommt hier raus?
2: Ein Mann geht in die Stadt. Es kommen ihm 3 Hunde und 4 Frauen mit jeweils 4 Kindern entgegen. Wie viele Beine gehen in die Stadt?
0: So, jetzt mal Butter bei die Fische. Wir haben es 11.46 Uhr, die Sendung ist gleich zu Ende. Hast du es raus, dann ruf jetzt an. Ich gebe nochmal 2 Leitungen obendrauf. Die 24 und die 25 heißt die 11-fache Gewinnchance. Wenn du es weißt, hast du jetzt die allerbeste Gewinnchance zu 1200 Euro, die heute noch auf deinem Konto sind.
1: Nach so vielen falschen Antworten bitte jetzt die Lösung. Bitte komm jetzt zu uns. 11 Leitungen stehen auf Grün. 11 Leitungen sind bereit getroffen zu werden. 11 Leitungen für 1200 Euro unter der 0137. 90 30 200. Diese Sendung hier ist gleich vorbei. Bitte komm jetzt zu uns und löst das Ding bitte jetzt auf. Bitte jetzt in diesem Augenblick. 0137 90 30 200. Es ist noch keiner da. Immer noch keiner da. 0137 90 30 200. 50 Cent aus allen deutschen Netzen. Gibt's keinem, dem bei dieser Frage etwas auffällt? Ein Mann geht in die Stadt. Es kommen ihm 3 Hunde, 4 Frauen mit jeweils 4 Kindern entgegen. Wie viele Beine gehen in die Stadt? Ich soll in die Abschlussmoderation gehen. Bitte,
0: wir brauchen
1: Klingel.
0: Ja, entschuldige, dass ich unterbreche. Es sind die letzten 120 Sekunden, ne? 1200 Euro. Wie viele Beine gehen denn in die Stadt? Herrgott, wenn ein Mann in die Stadt geht. So, pass auf. Ich gebe nochmal 2 Leitungen oben drauf. Die 28 und die 32. Heißt die 13-fache Gewinnchance. 120 Sekunden. Es wird garantiert klingeln.
1: Letzte Amtshandlung von uns. Jetzt brauchen wir dich. Letzte Amtshandlung von uns, bevor die Sendung vorbei ist. Es wird einen Gewinner geben. Bitte jetzt. Bitte jetzt. Jetzt. 0137 90 30 200.

0: 0800 0137 90 30 250 Cent aus allen deutschen Netzen. Es sind nicht 28 Beine, wie das Daniel meinte. Es sind auch nicht 52 Beine, wie das die Frau Wieland meinte. Lösung bitte. 1200 Euro werden rausgehen. Wann hat man das Geld nochmal auf dem Konto?
1: Heute Nachmittag. Und Leute, wir haben uns sehr weit aus dem Fenster gelehnt. Ja. Der Chef, der Spielechef, macht richtig Ärger für 1200. Egal. 13-fache Gewinnchance. 1200 Euro. Unter der
0: 0137 90 30 200. Dreht uns die Regie schon den Saft
1: ist
0: ab.
1: So.
0: Also, Sendung ist gleich vorbei. Es wird vorher noch einen Gewinner geben. Du weißt, was rauskommt, wie viele Beine wirklich in die Stadt gehen. Ein letztes Mal die Gewinnernummer und dann die Hoffnung, dass es jetzt klingelt unter der 0137 90 30 200. 1200 Euro werden rausgehen unter der 0137 90 30 250 Cent aus allen deutschen Netzen, keine 60 Sekunden Sendezeit mehr. Ist irgendwer gerade da? Ein Mann geht in die Stadt. Es kommen ihm 3 Hunde, 4 Frauen mit jeweils 4 Kindern entgegen. Also wie viele Beine gehen denn in die Stadt? Es sind 13 Leitungen geöffnet, wir haben keine 50 Sekunden Sendezeit mehr. Regie, nimmt uns gleich vom Sender. Wenn du gleich unsere Stimmen in deinem Telefon hörst, dann bitte lege nicht auf.
1: Boah, Gänsehaut.
0: Musik ist aus. 0137 90 30 200 0137 90 30 250 Cent aus allen deutschen Netzen. Was machen wir, wenn noch eine falsche Antwort kommt?
1: Tja, es wird ein Gewinn rausgehen, das garantiere ich.
0: 1200 Euro, wer es raus hat, netto, steuerfrei. Du gewinnst jetzt live im Cash-Quiz 0137 90 30 200 50 Cent aus allen deutschen Netzen. Bitte durchgestellt live mit dem Chance-Button. Wer ist denn da? Hallo? Hallo?
2: Hallo?
0: Ja, deine Lösung bitte.
2: Ja, 2 Beine.
0: Und wie heißt du?
2: Dirk.
0: Dirk, du hast gerade 1200 Euro gewonnen. Dirk, herzlichen Glückwunsch. Oh Gott, bleib bitte am Tisch.
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Hallo ihr Lieben, schön, dass ihr dabei seid an diesem Wochenende hier bei Energy. Immer die besten neuen Hits, ich bin Dani. Und jetzt wird es wieder Zeit für die 30 erfolgreichsten Songs aller Energy-Stationen aus ganz Europa. Wir klären, welche Tracks die Woche einen Sprung nach oben gemacht haben, welche Songs sind abgerutscht und welche Newcomer mischen die Charts auf. Das finden wir jetzt gemeinsam raus, legen los mit unserem Platz 30. Da lautet das Motto, Brad, Summer war gestern, jetzt feiern wir den Euro-Summer. So heißt nämlich der Trend, den Sommerurlaub in Europa zu verbringen. Und genau dafür haben jetzt Sarah Larsson und Shakira den passenden Soundtrack abgeliefert. Das Remix-Album Girls Trip von Sarah Larsson fühlt sich so ein bisschen an wie der perfekte Abend mit den besten Freundinnen. Gemeinsam im Hotelzimmer fertig machen, Lieblingsoutfit raussuchen, Make-up drauf und dann ab in die Sommernacht. Genau mit diesem Gefühl schicken wir euch jetzt rein. Hier ist unser Platz 30. Sarah Larsson und Shakira mit Euro

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1: Dani hier für euch bei Energy, immer die besten neuen Hits. Und Beyoncé ist zurück mit neuem Sound. Die hat nämlich ihre Fans zum amerikanischen Unabhängigkeitstag überrascht. Mit ihrem ersten neuen Song seit 2 Jahren, Morning Dew, läutet gleichzeitig den Countdown zu ihrem Geburtstag am 4. September ein und macht

Lust auf die Jubiläumsausgabe ihres Erfolgsalbums B-Day, das in diesem Jahr am 4. September 20 Jahre alt wird. Hier ist Beyoncé jetzt für euch ganz neu bei Energy mit Morning Dew.

die Hände Wochenende mit Energy. Immer die besten neuen Hits. Ich bin Dani. Ja, und manche Songs brauchen einfach ihre Zeit. Dieser hier sogar ganze 12 Jahre. Repeated von Martin Garrix und Ed Sheeran ist tatsächlich 2014 entstanden, als die beiden damals schon gemeinsam im Studio waren. Ein Jahr später hat Martin Garrix den Song dann auf einem Festival in Miami gespielt. Damals noch unter dem Titel Rewind Repeated. Danach ist er dann wieder in der Schublade verschwunden. Jetzt hat Martin Garrix den Song nochmal rausgeholt, überarbeitet, ein bisschen moderner produziert und veröffentlicht. Man kann also sagen, ein klassischer Ed Sheeran Love Song trifft auf den Sound von Martin Garrix. Und der landete diese Woche bei uns auf Platz 27. Hier ist

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7: Mit Dirk Justus. Guten Tag. Fake News, Cybermobbing, Datenschutzprobleme. Auch Münchner Schulen sollen sich damit auseinandersetzen. Unterstützt von Medienscouts. 120 Schülerinnen und Schüler haben sich dazu ein Jahr lang ausbilden lassen und sollen ihre Schulen bei der Medienbildung ab kommendem Schuljahr unterstützen.
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7: Aufatmen in Berlin. Die Geisel aus dem Supermarkt in Marienfelde ist befreit. Seit dem Abend hatte sich ein Mann dort mit der Frau verschanzt. Die Polizei war mit einem Großaufgebot im Einsatz und konnte den Täter schließlich überwältigen. Die Hintergründe der Tat sind weiter unklar. Die Verhandlungen um die deutsche Bundestrainer-Nachfolge laufen. In New York hat es nun das erste Treffen von DFB-Bundesliga und Jürgen Klopp gegeben, schreibt die Bild. Klopp gilt als Wunschkandidat und hat offensichtlich auch Lust auf den Job. Die Gespräche mit Klopps bisherigem Arbeitgeber Red Bull stehen noch aus. Im Viertelfinale der Fußball-WM steigt heute das Duell der Sturmgiganten Norwegen mit Erling Haaland und England mit Harry Kane. Die Engländer sind leicht favorisiert, dürfen die Norweger aber nicht unterschätzen. Anstoß in Miami ist 23 Uhr unserer Zeit. Später muss die Schweiz gegen Titelverteidiger Argentinien ran.
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Ben. Ich freue mich, dass ihr mit dabei seid an diesem Wochenende bei Energy. Immer die besten neuen Hits. Ich bin Dani. Ja, ich hoffe, bei euch ist der Sommer wieder zurückgekehrt. War ja in einigen Teilen Deutschlands vergangene Woche ein bisschen kälter. Aber apropos Sommer. Wenn einer den Sound dieses Sommers abgeliefert hat, dann ist es meiner Meinung nach Ugel. Gerade erst ist sein Debütalbum 21 erschienen. Benannt nach den 21 Jahren, die seit seinem allerersten Beat vergangen sind. Kaum veröffentlicht ist das Album direkt auf Platz 1 des Spotify-Charts gelandet. Und egal ob Ibiza, Mykonos oder Saint-Tropez, Ugel ist diesen Sommer praktisch überall on Tour. Einen Song hat er dabei immer mit im Gepäck, Jamaikan. Und der sorgt garantiert für Urlaubsstimmung. Hören wir diese Woche auf Platz 22. Hier sind Ugel und Solto mit Jamaikan.

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Hello, hello. Ein tolles Wochenende wünsche ich euch hier mit Energy und immer die besten neuen Hits. Ich bin Dani. Wir sind mittendrin in den Top 30 Songs aller Energy-Stationen in ganz Europa und kommen jetzt zu einer Künstlerin, die mit ihrem neuen Album ein komplett neues Kapitel aufschlägt. Die Rede ist von Olivia Rodrigo und ihrem Album You Seem Pretty Sad for a Girl So In Love hat sie ja im Juni veröffentlicht. Und jetzt geht's um ihre erste Single daraus, den Einstieg, Drop Dead. Der Song erzählt von diesem einen Moment, wenn man jemanden kennenlernt und plötzlich Schmetterlinge im Bauch hat. Für die Ankündigung ihres Songs hat sich Olivia Rodrigo was Schönes einfallen lassen. Und zwar hat sie in Städten wie Los Angeles, Paris und London pinke Vorhängeschlösser anbringen lassen. Zusammengesetzt ergaben sie die Botschaft April the 7th, Drop Dead. Also eine kreative Promo für den Start ihres neuen Albums. Und genau diesen Song hören wir jetzt. Der ist diese Woche 4 Plätze nach oben geklettert auf Platz 17. Hier ist Olivia Rodrigo mit Drop Dead.

0: 30. Nein.
1: Ich freue mich, dass ihr eingeschaltet habt an diesem Wochenende. Ich bin Dani hier bei Energy. Immer die besten neuen Hits. Ja, und Jennifer Lopez, die scheint gerade richtig Spaß an neuen musikalischen Projekten zu haben. Erst vor kurzem hat sie gemeinsame Sache mit David Guetta gemacht. Und jetzt ist der brasilianische DJ Alok dran, der übrigens auch, wie David Guetta, zu den erfolgreichsten DJs der Welt gehört. Gemeinsam haben die beiden den neuen Song Everything's Fine aufgenommen. Ein Song, der zeigt, wie gut Pop und Dance zusammenpassen. Hier sind Jennifer Lopez und Alok für euch mit Everything's Fine. Everything's fine.

Ich hoffe, ihr genießt euer Wochenende. Ihr hört Energy, immer die besten neuen Hits. Ich bin Dani. Halbzeit ist jetzt hier angesagt. Und wir kommen jetzt zu der Frau, die auch Tage nach ihrer Hochzeit noch für jede Menge Gesprächsstoff sorgt. Taylor Swift. Während im Netz viele immer noch vergeblich auf die ersten offiziellen Hochzeitsfotos warten, kommen immer mehr neue Details ans Licht. Vom Brautkleid, wo man jetzt endlich herausgefunden haben mag, welcher Designer dahinter steckt. Dior steht da ganz oben auf der Liste. Bis hin zu dem Fakt, dass BBC-Radiomoderator Greg James anfangs gedacht hatte, die digitale Einladung sei ein Fake. Er hatte dann doch eher mit einer Papiereinladung bei dieser Riesenhochzeit gerechnet. Es scheint auf jeden Fall so, als wäre es eine Fetzenparty im Madison Square Garden gewesen. Und der Song, den ich jetzt für euch habe, könnte jedenfalls nicht besser passen. Hier ist Elizabeth Taylor für euch. Der Song erzählt davon, wie Liebe funktioniert, wenn einem die ganze Welt dabei zusieht. Hier ist Taylor Swift für euch auf Platz 5.

ihr dabei seid. Ich hoffe, euch geht's allen gut an diesem Wochenende. Ich bin Dani hier bei Energy, immer die besten neuen Hits. Wir sind schon wieder in den Top 10 angekommen bei unseren Energy Euro Hot 30. Und ich finde, es ist recht unglaublich, dass der Song Save Me Tonight tatsächlich die erste Zusammenarbeit von Jennifer Lopez und David Guetta ist. Bevor der Song offiziell veröffentlicht wurde, hatten Fans ihn schon live gehört, unter anderem als Jennifer Lopez David Guetta bei seinem Coachella-Set überraschend auf der Bühne besucht hat. Und genau diese Live-Momente machen auch das Musikvideo aus. Jetzt ist Save Me Tonight natürlich offiziell draußen und ist diese Woche bei uns direkt auf Platz 8 der Energy Euro Hot 30 gelandet. Hören

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13: Mit Dirk Joostes. Guten Tag. Fake News, Cybermobbing, Datenschutzprobleme. Auch Münchner Schulen sollen sich damit auseinandersetzen. Unterstützt von Medienscouts. 120 Schülerinnen und Schüler haben sich dazu ein Jahr lang ausbilden lassen und sollen ihre Schulen bei der Medienbildung ab kommendem Schuljahr unterstützen.
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13: Die Berliner Polizei hat eine Geisel aus einem Supermarkt befreit. Seit dem Abend hatte sich ein Mann dort mit der Frau verschanzt. Der Täter soll bewaffnet gewesen sein und drohte mit Gewalt. Am Vormittag erfolgte dann der Zugriff durch Spezialkräfte. Die Hintergründe der Tat sind weiter unklar. Die Rufe nach einer Verschiebung der deutschen Klimaziele werden lauter. Vertreter aus Politik, Wirtschaft und Gewerkschaften fordern in der Welt am Sonntag, erst 2050 CO2-neutral zu werden. So wie das die

0: EU vorschreibt. In der deutschen Zielmarke 2045 sehen sie eine unnötige Belastung für die Industrie. Bei der Fußball-WM hat die Schweiz in der Nacht einen dicken Brocken vor der Brust. Das Team von Coach Murat Yakin trifft im Viertelfinale in Kansas City auf Titelverteidiger Argentinien. Trotzdem rechnet sich die Schweiz was aus, hatten sich Messi und Co. doch zuletzt schwer getan. Davor spielt noch Norwegen gegen England.
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Rock die Hände Wochenende mit Energy. Immer die besten neuen Hits. Ich bin Dani. Ja, und Teddy Swims gehört heute zu den größten Stimmen der Popwelt. Angefangen hat alles mit einer Coverversion auf YouTube. Seine Interpretationen von Songs von Louis Capaldi oder Chris Stapleton gingen viral. Und noch bevor er überhaupt eigene Musik veröffentlicht hatte, kam der erste Plattenvertrag. Mit seinem Album I've Tried Everything But Therapy ist ihm dann letztendlich der internationale Durchbruch gelungen und seitdem versorgt er uns regelmäßig mit tollen Songs. So auch mit diesem hier. Hier ist Teddy Swims für euch diese Woche 2 Plätze nach oben geklettert auf Platz 4 mit Mr. Know-It-All.

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Geburt bei unseren Energy Euro Hot 30. Ich bin Dani, freue mich, dass ihr mit dabei seid an diesem Wochenende. Wir sind jetzt bei unserer Nummer 1 angekommen. Ja, da hat sich nach wie vor nichts getan. Alex Warren sitzt hier fest im Sattel. Der hat ja seine Karriere schon als 10-Jähriger mit Skateboard-Videos auf YouTube angefangen. Später ist er dann durch das sogenannte Hype House weltweit bekannt geworden. War eine ziemlich coole Content-WG, in der einige der erfolgreichsten TikTok-Stars gemeinsam Videos produziert haben. Erst danach ist die Musik immer stärker in den Mittelpunkt gerückt. Und heute zählt Alex Warren zu den spannendsten neuen Popstars unserer Zeit und begeistert Millionen von Fans. Hier ist er jetzt also für euch, unsere Nummer 1 in dieser Woche, Alex Warren mit Fever.

Spätestens seit ihrem Auftritt beim Eurovision Song Contest kennen sie auch viele hier in Europa. Delta Goodrem. In Australien gehört sie schon seit Jahren zu den erfolgreichsten Künstlerinnen überhaupt. Jetzt startet sie auch international richtig durch. Ihre neue Single Hologram ist eine kraftvolle Popnummer darüber, sich nicht länger blenden zu lassen und auf das zu vertrauen, was wirklich zählt. Hier ist Delta Goodrem jetzt zu euch mit Hologram, neu bei Energy. Immer

DJs heute ihre eigenen Tracks einsingen, ist schon fast Trend geworden. Jetzt reiht sich auch Energy Star DJ Licious ein. Er hat monatelang an seiner Stimme gearbeitet und jetzt ist Zeit für Premiere. Hier ist er im Duett mit Milo und ihrer Nummer Forever Young. 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

0: Hi, hier ist Dana von Energy am Morgen. Das Wochenende ist ja richtig nice. Wetter schon mal top, Sonne ist da und ihr findet mich safe beim Gärtnerplatz Open Air heute. Da ist ordentlich was los. Es gibt Live-Musik im Bereich Pop, Classic und Jazz, aber später auch einen DJ. Außerdem natürlich richtig viel zu fooden und gute Drinks und das Ganze bei freiem Eintritt. Und wenn ihr schon verplant seid, dann kein Stress. Das Ganze findet ja auch noch morgen statt. Genauso wie der Münchner Kreativsommer. Der ist im Zenit für 12 Euro Eintritt und da könnt ihr euch dann so richtig austoben kreativ. Das ist, glaube ich, das Paradies für alle, die handwerklich ein bisschen begabter sind als ich. Es gibt Perlen, Wolle, Stoffe und alles Mögliche für euch, um wirklich etwas Schönes zu basteln für euch oder vielleicht als Geschenk für eine Freundin. Ihr könnt aber auch bei Workshops mitmachen und euch zum Beispiel einen Tattoo-Stempel selbst erstellen. Finde ich, klingt richtig nice. Aber wenn da jetzt noch nicht das Richtige für euch dabei war, dann geht mal auf energy.de. Wir haben da wie immer für euch den Energy-Wochenend-Check und noch ganz viel mehr Infos.
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3: Mit Gisa Weber, guten Tag. Ungewöhnlicher Fund in München. Ein Unbekannter hat hier zwei stark abgemagerte Königspythons ausgesetzt. Aus dem Karton stand: Bringst du mich bitte ins Tierheim? Die Polizei brachte die friedlichen Riesenschlangen in eine Auffangstation. Das Aussetzen von Tieren ist strafbar, warnen Experten.
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3: Führende Vertreter aus Wirtschaft, Gewerkschaften und Politik fordern 5 Jahre mehr Zeit für den Weg zur Klimaneutralität. Der deutsche Sonderweg mache den Industriestandort nur teurer, ohne dem Klima zu nützen. So etwa RWE-Chef Krebber in der Welt. Europaweit lautet das Ziel klimaneutral bis 2050. Nachdem US-Präsident Trump die Waffenruhe im Iran-Krieg aufgekündigt hat, will er nun offenbar wieder verhandeln. Die USA haben dem Iran nun ein Ultimatum gestellt, freie Fahrt durch die Seestraße von Hormuz zu garantieren. Im Gegensatz zu Trump betont der Iran allerdings, dass man gar nicht um Gespräche gebeten hat. Die Verhandlungen um die deutsche Bundestrainer-Nachfolge laufen. In New York hat es nun das erste Treffen von DFB, Bundesliga und Jürgen Klopp gegeben, schreibt die Bild. Klopp gilt als Wunschkandidat und hat offensichtlich auch Lust auf den Job. Die Gespräche mit Klopps bisherigem Arbeitgeber Red Bull stehen noch aus.

0: sei mal ehrlich, wer spielt eigentlich Ukulele? Energy ist an, immer die besten neuen Hits. Tatsächlich Anna Guten Morgen von Energy am Morgen in Berlin. Die spielt Ukulele und ihre Kollegen Ben und Jakob sollten mal raten, welchen K-Pop-Song sie hier spielt.
1: Aha.
2: So. Da, da, da, da, da. Ist alle meine Entchen ein K-Pop-Song?
3: Nein!
4: Richtig, Jakob, es wäre der hier gewesen.
2: Gut.
3: Und dann alle zusammen.
2: Ja.
3: Apathé,
2: Apathé. Ah, das sollte das sein.
0: Apathé, Apathé, Apathé, Apathé. 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
3: Samstag Nachmittag, 15 Uhr, heute mit Mia Amani. Gute Musik habe ich dabei. Gracie Abrams mit Hit the Wall in 10 Minuten. Jetzt Dermot Kennedy mit Funeral.

Auf ihrer letzten Tour hat Energy-Star Gracie Abrams noch Kleider getragen, aber sie sagt im Interview, damit ist jetzt Schluss. Sie wird nie wieder auf der Bühne ein Kleid anziehen. Ob das jetzt eine Style-Frage ist oder mit Komfort zu tun hat, weiß ich nicht genau. Hauptsache aber, ihre Musik bleibt so geil, wie sie ist. Wir hören Hit the Wall, Energy's an, immer die besten neuen Hits.

0: Crop Top und Lederhose.
1: Ich behaupte, das ist der offizielle Werbespruch vom Freistaat Bayern.
2: Das hat doch irgendein Politiker mal gedroppt, glaube ich. Laptop und Lederhosen. Der ist schon so alt, weil ich meine, wer hat denn noch einen Laptop? Wir haben doch mittlerweile Smartphone. Also wenn, dann müsste es Lederhosen und Smartphone
1: heißen. Naja, aber daheim, also du hast ja auch einen Laptop.
2: Nicht in der Lederhosen. In der Lederhosen habe ich ein Handy. Oder ein Smartphone in dem Fall.
1: Deswegen... Laptop und Lederhose, so, nicht und ein Laptop in der Lederhose. Also, lockert ein München.
2: Nein, ich sag, dass es fake ist. Bayern ist so cool, wir brauchen noch nicht mal einen Slogan.
1: Alles klar, ich löse auf, dass es
3: fake ist.
1: Bayern hat als eins der wenigen Bundesländer gar keinen Spruch.
2: Siehst du?
1: Die anderen zum Beispiel haben sowas wie, an Hessen führt kein Weg vorbei. Oder auch für Niedersachsen, das ist Brot.
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0: Mit Gisa Weber, guten Tag. Ungewöhnlicher Fund in München. Ein Unbekannter hat hier zwei stark abgemagerte Königspythons ausgesetzt. Aus dem Karton stand, bringst du mich bitte ins Tierheim. Die Polizei brachte die friedlichen Riesenschlangen in eine Auffangstation. Das Aussetzen von Tieren ist strafbar, warnen Experten.
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0: Führende Vertreter aus Wirtschaft, Gewerkschaften und Politik fordern 5 Jahre mehr Zeit für den Weg zur Klimaneutralität. Der deutsche Sonderweg mache den Industriestandort nur teurer, ohne dem Klima zu nützen, so etwa RWE-Chef Krebber in der Welt. Europaweit lautet das Ziel klimaneutral bis 2050. Nachdem US-Präsident Trump die Waffenruhe im Iran-Krieg aufgekündigt hat, will er nun offenbar wieder verhandeln. Die USA haben dem Iran nun ein Ultimatum gestellt, freie Fahrt durch die Seestraße von Hormuz zu garantieren. Im Gegensatz zu Trump betont der Iran allerdings, dass man gar nicht um Gespräche gebeten hat. Die Verhandlungen um die deutsche Bundestrainer-Nachfolge laufen. In New York hat es nun das erste Treffen von DFB, Bundesliga und Jürgen Klopp gegeben, schreibt die Bild. Klopp gilt als Wunschkandidat und hat offensichtlich auch Lust auf den Job. Die Gespräche mit Klopps bisherigem Arbeitgeber Red Bull stehen noch aus.

0: Heute werde ich Pflüge. Oder wie auch immer man das sagt. Energy ist an, immer die besten neuen Hits. Festival Season steht an. Ich bin 28 Jahre alt und war noch nie auf einem Festival. Und vor allem nicht auf einem Techno-Festival, weil das eigentlich gar nicht meine Musikrichtung ist. Aber irgendwie haben mich meine Freunde überredet und ich gehe heute das allererste Mal. Und weil ich ein bisschen Schiss hatte, hat mir Kollegin Annika ein No-Go verraten, was ich beim Festival auf gar keinen Fall machen darf.
1: Spielt bitte nicht um 7 Uhr morgens aus euren Musikboxen laute Musik. Man hat am Festival ganz wenig Schlaf und das ist auch okay, aber keine Musik. Und vor allem Grüße an die Jungs, die mich vor 2 Wochen den letzten Nerv gekostet haben. Die haben nämlich um 7 Uhr morgens einen rührenden Hirsch für jeweils 15 Minuten gespielt.
0: Grüße gehen raus. Ich weiß, was ich um 7 Uhr morgens auf jeden Fall machen werde. Und falls ihr auch Bock auf ein Festival, gar kein Problem, denn da schicken wir euch hin.
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0: 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Zu den Festivals eurer Wahl bekommt ihr Tickets for free. Alles, was ihr machen müsst, ist dafür in die Energy App gehen, euch eintragen und vielleicht gewinnt ihr. Wir drücken euch die Daumen.
1: Viel Erfolg.
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4: 16 Uhr, Samstagnachmittag. Ich bin Armani. Ich bin für euch am Start mit geiler Mucke. Michael Schulte mit Lovesick in 10 Minuten. Jetzt Milo mit My Lucky Day.
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0: jetzt noch mehr von meinen Lieblingshits.
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2: Hey, I'm Harrison, and this is my new single, All the Things You Said.

gibt so Leute, die können einfach alles. Energy-Star Michael Schulte zum Beispiel. Der war zuletzt live zu sehen auf einer Akustiktour. Komplett unplugged und hautnah. Es gab nur Sitzplätze. Und falls ihr das verpasst habt, auch kein Problem. Wir bringen ihn euch jetzt auch hautnah durchs Radio. Hier ist Lovesick. 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

0: Es gibt Sachen oder Dinge, auf die möchte man auf gar keinen Fall verzichten. Und die sind uns so wichtig, dass wir die sogar auf Vorrat zu Hause haben. Und das ist ja immer ein bisschen unterschiedlich. Wie sieht's bei dir aus, Dana?
1: Also bei mir sind Beauty-Produkte sowieso immer auf Vorrat. Ich habe so eine Schublade, wo wirklich sämtliches Zeug drinnen ist. Zahnpasta und alles so in doppelt und dreifacher Ausführung.
0: Wie bei mir die Werkzeugkiste.
1: Hast du so drei Hammer oder was?
0: Hammer, Schraubenzieher und das war's dann auch, ja.
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13: Mit Gisa Weber, guten Tag. Ungewöhnlicher Fund in München. Ein Unbekannter hat hier 2 stark abgemagerte Königspythons ausgesetzt. Aus dem Karton stand: Bringst du mich bitte ins Tierheim? Die Polizei brachte die friedlichen Riesenschlangen in eine Auffangstation. Das Aussetzen von Tieren ist strafbar, warnen Experten.
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13: Führende Vertreter aus Wirtschaft, Gewerkschaften und Politik fordern 5 Jahre mehr Zeit für den Weg zur Klimaneutralität. Der deutsche Sonderweg mache den Industriestandort nur teurer, ohne dem Klima zu nützen, so etwa RWE-Chef Krebber in der Welt. Europaweit lautet das Ziel klimaneutral bis 2050. In NRW gibt es nach Bränden immer noch Einschränkungen im Bahnverkehr. Nun ist im Netz ein Bekennerschreiben aufgetaucht. Demnach hat eine linksextreme Gruppe Feuer in mehreren Kabelschächten gelegt. Ob das Schreiben echt ist, lässt sich nur schwer überprüfen. Der Kölner Staatsschutz ermittelt. Bei der Fußball-WM hat die Schweiz in der Nacht einen dicken Brocken vor der Brust. Das Team von Coach Murat Yakin trifft im Viertelfinale in Kansas City auf Titelverteidiger Argentinien. Trotzdem rechnet sich die Schweiz eine Chance aus, hatten sich Messi und Co. doch zuletzt schwer getan. Davor spielt noch Norwegen gegen England.

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0: weil ich geile Musik dabei habe. Gentleman mit Michael Patrick Kelly in 10 Minuten jetzt. Tame Impala mit Dracula.
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Reality. Wann habt ihr das letzte Mal jemandem eine richtige Freude gemacht? Egal ob Familie, Freunde, Arbeitskollegen, kleine Gesten verändern die Welt. Und genau darum geht es auch im Song von Gentleman und Michael Patrick Kelly. Die sind sich nämlich sicher, Liebe steckt an und verbreitet sich wie ein Lauffeuer. Und das checken wir jetzt aus. Hier ist Wildfire. 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
1: Mit Gisa Weber, guten Tag. Ungewöhnlicher Fund in München. Ein Unbekannter hat hier zwei stark abgemagerte Königspythons ausgesetzt. Auf dem Karton stand, bringst du mich bitte ins Tierheim. Die Polizei brachte die friedlichen Riesenschlangen in eine Auffangstation. Das Aussetzen von Tieren ist strafbar, warnen Experten.
0: Deutschland und die Welt.
1: Die Rufe nach einer Verschiebung der deutschen Klimaziele werden lauter. Vertreter aus Politik, Wirtschaft und Gewerkschaften fordern in der Welt am Sonntag, erst 2050 CO2-neutral zu werden, so wie das die EU vorschreibt. In der deutschen Zielmarke 2045 sehen sie eine unnötige Belastung für die Industrie. Nach dem Anschlag auf das Schienennetz in NRW ist nun ein Bekennerschreiben aufgetaucht. Demnach hat eine linksextreme Gruppe die Brände an der Strecke zwischen Düsseldorf und Köln gelegt. Ob das Schreiben echt ist, lässt sich kaum überprüfen. Im Bahnverkehr kam es auch am Nachmittag noch zu Einschränkungen. Bundestrainer Jürgen Klopp. Das wird immer wahrscheinlicher. Der DFB und der 59-Jährige sollen sich grundsätzlich einig sein, heißt es in einem Statement des Verbands. Allerdings hat Klopps aktueller Arbeitgeber Red Bull auch noch ein Wörtchen mitzureden.

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1: Sei mal ehrlich, wer spielt eigentlich Ukulele? 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Tatsächlich Anna Guten Morgen von Energy am Morgen in Berlin. Die spielt Ukulele und ihre Kollegen Ben und Jakob sollten mal raten, welchen K-Pop-Song sie hier spielt.
2: Aha.
1: So.
2: Da, da, da, da, da, da. Ist alle meine Entchen ein K-Pop-Song?
3: Nein!
0: Richtig, Jakob, es wäre der hier gewesen.
2: Gut.
3: Und dann alle zusammen.
2: Ja.
3: Apathé,
2: Apathé. Ah, ach, das sollte das sein.
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3: Was geht ab, Samstagabend, ich bin's, Selina. Hi, ihr seid bei Energy und wir sind mittendrin in den 10 Hits am Stück. Und da seid ihr natürlich wieder komplett der Reno richtig. Wir schenken euch nämlich den Sommer eures Lebens, schicken euch durch Europa zu den besten Festivals und zu den größten Stars. Tickets for free gibt's diese Stunde, dazu natürlich immer die besten neuen Hits, gleich von Fastboy, davor noch Bibi Rexha mit New Religion.
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Inspiration ist überall, egal ob in alltäglichen Dingen, in Büchern oder auch in Gesprächen fremder Leute. So kommt unser DJ-Duo Fastboy oft auf seine Songtitel, anderen Menschen beim Gossipen Ratschen zu hören und aus manchen Sprachfetzen ergeben sich dann super Titel. Wirklich ekelhaft neugierig, das mache ich leider auch sehr oft. Naja, bei den letzten, die sie belauscht haben, ging es um Gott und die Welt und vor allem das schöne Leben. Fastboy jetzt mit Beautiful Life hier bei Energy, wem immer,

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7: Mit Gisa Weber, guten Tag. Ungewöhnlicher Fund in München. Ein Unbekannter hat hier zwei stark abgemagerte Königspythons ausgesetzt. Auf dem Karton stand: Bringst du mich bitte ins Tierheim? Die Polizei brachte die friedlichen Riesenschlangen in eine Auffangstation. Das Aussetzen von Tieren ist strafbar, warnen Experten.
0: Deutschland und die Welt.
7: Die Rufe nach einer Verschiebung der deutschen Klimaziele werden lauter. Vertreter aus Politik, Wirtschaft und Gewerkschaften fordern in der Welt am Sonntag, erst 2050 CO2-neutral zu werden, so wie das die EU vorschreibt. In der deutschen Zielmarke 2045 sehen sie eine unnötige Belastung für die Industrie. Nach dem Anschlag auf das Schienennetz in NRW ist nun ein Bekennerschreiben aufgetaucht. Demnach hat eine linksextreme Gruppe die Brände an der Strecke zwischen Düsseldorf und Köln gelegt. Ob das Schreiben echt ist, lässt sich kaum überprüfen. Im Bahnverkehr kam es auch am Nachmittag noch zu Einschränkungen. Bundestrainer Jürgen Klopp. Das wird immer wahrscheinlicher. Der DFB und der 59-Jährige sollen sich grundsätzlich einig sein, heißt es in einem Statement des Verbands. Allerdings hat Klopps aktueller Arbeitgeber Red Bull auch noch ein Wörtchen mitzureden.

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2: Und da sind wir schon wieder 19 Uhr an eurem Samstagabend. Happy Weekend, mittendrin in den 10 Hits am Stück. Wie sich das anhört, wenn man in der Küche mit Schneebesen als Mikro und Topfdeckeln als DJ-Platten einen Song produziert, das gibt's gleich für euch. Hügel mit Moving to the Sun, so in 10 Minuten. Davon noch Harrison mit All the Things She Said. Und ich bin's, Selina. Hi.
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Egal ob jung oder alt, DJ Hügel holt sie alle ab. Kennt ihr auf TikTok diese Omi Crazy Auntie N? Die postet immer Videos in ihrer Küche, in denen sie DJ spielt. Halt mit einem Schneebesen als Mikro, Topfdeckeln als Platten, an denen sie dreht und so kleine umgedrehte Becher als Knöpfe. Hat sie eben auch zum brandneuen Song von Hügel gemacht. Die Version von ihm oder Crazy Auntie N, man weiß es jetzt nicht, gibt's für euch. Geiler Song, Move Into The Sun by Energy. Wir haben immer die besten neuen Hits.

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1: so,
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1: Mit Gisa Weber, guten Tag. Ungewöhnlicher Fund in München. Ein Unbekannter hat hier zwei stark abgemagerte Königspythons ausgesetzt. Aus dem Karton stand: Bringst du mich bitte ins Tierheim? Die Polizei brachte die friedlichen Riesenschlangen in eine Auffangstation. Das Aussetzen von Tieren ist strafbar, warnen Experten.
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1: Die Rufe nach einer Verschiebung der deutschen Klimaziele werden lauter. Vertreter aus Politik, Wirtschaft und Gewerkschaften fordern in der Welt am Sonntag, erst 2050 CO2-neutral zu werden, so wie das die EU vorschreibt. In der deutschen Zielmarke 2045 sehen sie eine unnötige Belastung für die Industrie. Nach dem Anschlag auf das Schienennetz in NRW ist nun ein Bekennerschreiben aufgetaucht. Demnach hat eine linksextreme Gruppe die Brände an der Strecke zwischen Düsseldorf und Köln gelegt. Ob das Schreiben echt ist, lässt sich kaum überprüfen. Im Bahnverkehr kam es auch am Nachmittag noch zu Einschränkungen. Bundestrainer Jürgen Klopp. Das wird immer wahrscheinlicher. Der DFB und der 59-Jährige sollen sich grundsätzlich einig sein, heißt es in einem Statement des Verbands. Allerdings hat Klopps aktueller Arbeitgeber Red Bull auch noch ein Wörtchen mitzureden.

0: Boah, das ist ganz schön anstrengend. Für dieses Konzert muss man sich einfach 14 Stunden lang vorbereiten.
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0: Da haben wir diese Woche K-Pop für euch. Ich bin da jetzt nicht so in der Bubble drin, habe jetzt aber was Wildes rausgefunden. Und zwar, wenn man in der K-Pop-Industrie starten will, dann ist man erst als Trainee unter einem Label und muss hart trainieren, singen, tanzen und teilweise auch Sprachkurse machen, falls man nicht aus Korea kommt. Und das einfach teilweise bis zu 14 Stunden am Tag. Oh mein Gott, ich packe meine 9 Stunden am Tag schon nicht. Hut ab, wer das packt. Zum Glück müssen wir uns nicht für so ein Konzert vorbereiten. Das haben andere schon gemacht. Und zwar BTS, sie sind heute und morgen in München. Wer nicht dabei sein kann, hört sie auf jeden Fall in unserem Stream of the Week. K-Pop, den findet ihr entweder in der Energy-App oder ihr klickt euch rein auf energy.de.

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0: Endlich Wochenende, endlich Samstagabend, daraufhin ein
4: Halleluja.
0: Hier bei Energy mittendrin in den 10 Hits am Stück. In gut einer Woche steht das Fußball-WM-Finale an. Justin Bieber wurde jetzt auch für die Halftime-Show angekündigt.
4: Halleluja.
0: Damit ihr aber nicht nur da, sondern insgesamt bei dem Fußballspiel mitreden könnt, wenn ihr auch gar keinen Plan habt, gibt's diese Stunde 5 Sätze, die ihr immer droppen könnt. Davor aber noch der neue Song von Milo in 10 Minuten. Jetzt noch Kygo mit Save My Love und ich bin's, Selina. Hi!
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Was lässt euch wieder jung fühlen? Für den belgischen Sänger Milo ist es zum Beispiel Apfelsaft, selbstgebackener Kuchen und der Geruch von Kaugummi, aber nicht der langweilige Minze, sondern der bunte, mit dem man gut Blasen machen kann. Ich schätze mal, er meint Huba-Buba oder so, aber keine Ahnung. Also bei mir sind es Ganzkörpermassagen, da wo mein Rücken so richtig durchgedrückt wird, wie ein neugeborenes Schaf kann ich danach wieder rumspringen. Ich sag's euch, wie es ist. Egal, was euch jung fühlen lässt, dazu gibt's Milos neuen Song Forever Young hier bei Energy.

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1: Im Studio Gisa Weber. Führende Vertreter aus Wirtschaft, Gewerkschaften und Politik fordern 5 Jahre mehr Zeit für den Weg zur Klimaneutralität. Der deutsche Sonderweg mache den Industriestandort nur teurer, ohne dem Klima zu nützen. So etwa RWE-Chef Krebber in der Welt. Europaweit lautet das Ziel klimaneutral bis 2050.

Dem Anschlag auf das Schienennetz in NRW ist nun ein Bekennerschreiben aufgetaucht. Demnach hat eine linksextreme Gruppe die Brände an der Strecke zwischen Düsseldorf und Köln gelegt. Ob das Schreiben echt ist, lässt sich kaum überprüfen. Im Bahnverkehr kam es auch am Nachmittag noch zu Einschränkungen. Die Geiselnahme in einem Supermarkt beschäftigt jetzt die Berliner Staatsanwaltschaft. Ein Mann hatte eine Mitarbeiterin gestern Abend in seine Gewalt gebracht. Erst heute Morgen gelang es einem Spezialeinsatzkommando, ihn zu überwältigen und die Frau zu befreien. Sie erlitt einen Schock. Die Hintergründe der Tat sind noch unklar. Der DFB ist in den Verhandlungen mit Jürgen Klopp um den Posten des Bundestrainers einen großen Schritt vorangekommen. Beide Seiten haben sich bei einem Treffen in New York grundsätzlich geeinigt, heißt es. Was unter anderem noch fehlt, ist das Go von Klopps aktuellem Arbeitgeber Red Bull.

0: Das Runde muss ins Eckige, das ist wirklich Basic-Fußballwissen. Was aber passiert, wenn der Ball nicht reinkommt, das wissen nur die Profis. Also ich kann es kaum glauben, wie schnell ist eigentlich die Zeit vergangen. Am Dienstag und Mittwoch ist schon WM-Halbfinale und am Sonntag darauf Finale. Vielleicht seid ihr ja eingeladen worden zum Public Viewing oder werdet einfach mitgeschleppt. Und auch wenn ihr jetzt keinen besonderen Plan von Fußball habt oder einfach mithalten wollt mit allen anderen, dann gibt es so ein paar bestimmte Sätze, die ihr immer droppen könnt. Achtung, macht euch Notizen. Nummer 1, wenn jemand das Tor nicht trifft, dann sagt man: Wie kann er den nicht machen? Funktioniert immer. Simple and plain. Nummer 2. Das ist so klar abseits, da brauche ich keine kalibrierte Linie für. Wenn ihr keinen Plan von abseits habt, aber einer dieser Typen einfach zu schnell vorne auf Angriff ist, gegnerische Typen hinter ihm sind und abgepfiffen wird, dann das droppen. Nummer 3. Die haben halt keine Tiefe im Kader. Der kommt krass, Leute, ist, wenn immer nur die gleichen Typen spielen und keine große Auswahl besteht, um jemand anderen reinzuschicken. Nummer 4, das ist einer meiner Favorites. Mit Tiki-Taka gewinnst du auch kein Spiel mehr. Tiki-Taka ist ein Kurzpass-Spielstil. Kann man sagen, wenn eine Mannschaft ein paar gute Pässe abliefert, aber sonst einfach relativ wenig reißt, wie die deutsche Mannschaft. Und natürlich zu guter Letzt, das ist doch ganz klar rot. Geht bei jedem Foul. Ich habe das Gefühl, in dieser WM fliegen sowieso die Karten raus, als gäbe es kein Morgen. Und man muss auch sagen, so wie die immer rumheulen auf dem Boden, könnte man denken, denen fällt gleich der kleine Zeh ab. Also der Satz funktioniert auch wirklich immer.
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3: Turn it up hier bei Energy. Ich bin's, Selina. Hi, und wir sind mittendrin in euren 10 Hits am Stück. Achtung, Leute, es gibt jetzt Rap für Rentner und Schüler. Wie das klingt, hört ihr noch diese Stunde. Dazu gibt's immer die besten neuen Hits, gleich von Gracie Abrams. Davor noch Dermot Kennedy mit Funeral.
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Was ist so euer Comfort-Food nach einem stressigen Arbeitstag oder wenn ihr vom Feiern wieder und erstmal runterkommen müsst? Vielleicht Pfannkuchen mit Nutella und Apfelmus oder Nudeln, lieb ich ja. Bei Gracie Abrams geht's in ein bisschen andere Richtung. Für sie ist es geschmorter Lauch und dazu ein extra dreckiger Dirty Gin Martini. Also eine wilde Kombi, finde ich. Erstmal nach dem Feiern heute einen geschmorten Lauch fetzen. Da freue ich mich richtig drauf. Und auf eurem Weg dahin hört ihr jetzt Gracies neuen Song Hit the Wall by Energy. Wir haben immer die besten neuen Hits.

0: Laptop und Lederhose. Ich behaupte, das ist der offizielle Werbespruch vom Freistaat Bayern.
1: Das hat doch irgendein Politiker mal gedroppt, glaube ich. Laptop und Lederhosen. Der ist schon so alt, weil ich meine, wer hat denn noch einen Laptop? Wir haben doch mittlerweile Smartphone. Also wenn, dann müsste es Lederhosen und Smartphone
0: heißen.
1: Naja,
0: aber daheim, also du hast ja auch einen Laptop.
1: Nicht in der Lederhosen. In der Lederhosen habe ich ein Handy. Oder ein Smartphone in dem Fall.
0: Deswegen Laptop und Lederhose, so, nicht und Laptop in der Lederhose. Also, lock was ein, Münch.
1: Nein, ich sag, dass es fake ist. Bayern ist so cool, wir brauchen noch nicht mal einen Slogan.
0: Alles klar, ich löse auf, dass es
2: fake ist.
0: Bayern hat als eins der wenigen Bundesländer gar keinen Spruch.
1: Siehst du?
0: Die anderen zum Beispiel haben sowas wie, an Hessen führt kein Weg vorbei. Oder auch für Niedersachsen, das ist groß.
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4: Im Studio Gisa Weber. In NRW gibt es nach Bränden immer noch Einschränkungen im Bahnverkehr. Nun ist im Netz ein Bekennerschreiben aufgetaucht. Demnach hat eine linksextreme Gruppe Feuer in mehreren Kabelschächten gelegt. Ob das Schreiben echt ist, lässt sich nur schwer überprüfen. Der Kölner Staatsschutz ermittelt. Die Rufe nach einer Verschiebung der deutschen Klimaziele werden lauter. Vertreter aus Politik, Wirtschaft und Gewerkschaften fordern in der Welt am Sonntag, erst 2050 CO2

CO2-neutral zu werden, so wie das die EU vorschreibt. In der deutschen Zielmarke 2045 sehen sie eine unnötige Belastung für die Industrie. Nach dem Ende der Feuerpause im Irankrieg folgt nun ein wüster Schlagabtausch. Der iranische Anführer Khamenei droht mit Rache für seinen Vater, der im Februar getötet worden war. US-Präsident Trump fürchtet einen iranischen Mordanschlag und spricht von der Vernichtung des Landes, falls es dazu kommt. Im Viertelfinale der Fußball-WM steigt heute das Duell der Sturmgiganten. Norwegen mit Erling Haaland gegen England mit Harry Kane. Die Engländer sind leicht favorisiert, dürfen die Norweger aber nicht unterschätzen. Anstoß in Miami ist 23 Uhr unserer Zeit. Später muss die Schweiz gegen Titelverteidiger Argentinien ran.

0: jetzt wird's richtig unangenehm.
1: Viral oder egal.
0: Ja, was war denn da im Morgenmagazin vom ZDF los? Geht aktuell total viral auf Social Media. Deutschrapperin Ikki Mel ist aufgetreten. Das klang so.
2: Fußball, Männer, alles, Penner, Biber, Bratwurst, lecker, Schmecker, Latten, Kracher, Mäpel, Sacker.
0: Also ist eine wirklich sehr erfolgreiche Rapperin, vor allem in der Gen Z. Aber das Problem war, im Publikum saß keine Gen Z, sondern eher so Rentner und junge Schüler. Alle schauen total leer ins Nichts. Keiner fühlt irgendwas, keiner kann was anfangen mit ihrer Musik. Es ist einfach super, super cringe. Aber Ikki hat einfach durchgezogen, Macherin, und am Ende noch ein cooles Statement rausgehauen.
3: Dankeschön, Moma. Wir freuen uns auf die Frauen-WM nächstes Jahr.
0: Ja, irgendwie schon wieder ein bisschen sympathisch, muss ich sagen. Es ist so absurd, dass es schon wieder lustig ist. Also von mir gibt's ein dickes, verdientes Viral. Was eine Legende.
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2: Hier sind Helmo und Roman von Bassmassage. Schön, dass ihr mit dabei seid.
3: Einen wunderschönen guten Abend.

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